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1: Heute mit der Elena Mattis.
2: Die SBB schiessen Passagiere aus vollen Zügen. Vor einem langen Pfingstwochenende hat sich der Verkehr nicht nur am Gotthard gestaut. Auch im Zug von Zürich Richtung Lausanne ist am Freitagabend gar nichts mehr gegangen. Sogar in der ersten Klasse sind die Passagiere eng nebeneinander gestanden. Wie der Blick berichtet, hat die SBB die Leute aufgefordert, auszusteigen. Das, weil die Sicherheit der Reisenden im Notfall nicht mehr gewährleistet wäre. Der Donald Trump Jr. hat geheiratet. Eine Sprecherin hat der Zeitung New York Times bestätigt, dass das Paar auf den Bahamas die Hochzeit gefeiert hat. Der US-Präsident Donald Trump hat auf Truth Social geschrieben, dass er gerne dabei wäre, die Umstände es aber nicht erlaubt hätte. Am Samstag ist bekannt worden, dass der Republikaner im Weißen Haus weiter zum Irankrieg verhandelt hat. Der FC St. Gallen hat am Pfingstsonntag nach 26 langen Jahren mal wieder einen Titel gefeiert. Einen, der sich der FCSG durch die gute Arbeit in den letzten Jahren verdient hat. Da sind sich die Medien einig. Bezüglich der Zukunft gibt es unterschiedliche Ansichten. Das St. Galler Tagblatt schreibt, ach herrje, dieser Druck, die ganze Ostschweiz erwartet den Kübel. Die NZZ ist der Meinung, jetzt könnten unruhigere Zeiten anbrechen in St. Gallen.
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1: Sonnenschein pur und Temperaturen von über 30 Grad. Das ist der Pfingstmoment in Sachen Wetter. Würde man meinen, ich hoppe irgendwo raus einen Schatten und schaue, dass der Sonnenbrille und Sonnencreme nicht vergessen, oder?
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1: Verkehrsupdate 2 ab 10. Keine einzige Meldung. Ein bisschen unheimlich am Pfingstmoment. Wobei, jetzt bist du ja noch dort. Du bist ja noch nicht auf der Heyreise vom langen Pfingstwochenende. Kommt noch.
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1: Das ist der Pfingstmoment, der 25. Mai. Ein bisschen etwas nach der 10. Und eben draussen, schon wieder unglaublich warm, schon wieder strahlend schön. Es wird heiss heute. Und dementsprechend sieht das Programm etwas so ein bisschen nach Baden- und Grillparty aus, würde ich mal meinen. Schön, machen wir das zusammen.
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1: Unterwegs durch den Pfingstmäntig, draussen schon wieder zu heiß, fast, oder? Sonnenschein pur und Temperaturen von über 30 Grad, das geht's heute für dich. Und wenn du jetzt daheim hockst, auf dem Balkon am Brätlen bist, also du am Brätlen und nicht der Grill, sondern du, und denkst, hey, irgendwie ist es in meiner Bude einfach schon wieder zu heiß, ich muss irgendetwas, es muss etwas heiß her, es muss ein Gärtchen her, es muss ein Baum her, es muss Schatten her. Aber wie finde ich es? Energy hilft dir. Immer, immer wieder.
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1: Ja, und vielleicht bist du schon seit Monaten dran, oder? Und merkst, hey, irgendetwas stimmt einfach nicht. Es muss sich irgendetwas tun in meinem Leben. Dann ist eben der Harry neuerdings die beste Freund.
2: Ich habe 3 Wege, wie du deine Suche geografisch neu denkst. Einer ist normal, einer frech und einer ganz verrückt.
1: Das klingt schon mal gut. Wir fangen mit dem normalen Weg an, bitte.
2: Der normale Weg. Schau im grenznahen Ausland. In Deutschland, Frankreich, Österreich ist der Wohnraum oft deutlich günstiger als in den Schweizer Zentren.
1: Ja, und du denkst, okay, aber ich will doch gar nicht eigentlich aus meiner Stadt raus. Der Harry findet, hey, es hat immer alles Vor- und Nachteile im Leben.
2: Der verrückte Weg ist, dass du zuerst mal gehst, testen, für das, wie das Modell für dich stimmt. 3 Monate mit einer Zwischenlösung. Wer grenznah wohnen will, sollte nicht nur träumen, sondern es wirklich auch ausprobieren und testen.
1: Eben so ein bisschen der Schutt, der wert ist und der Mut, den er automatisch kommt. Es gibt 2 Sachen, die kannst du zusammenrechnen, für das du wirklich schlussendlich nicht irgendwie finanziell blöd dastehst, meint der Harry. Das ist dann der freche Weg, oder?
2: Der freche Weg ist, rechne nicht nur die Miete, sondern auch die Steuern, die Krankenkassen, Pendelkosten, Aufenthaltsfragen mit ein. Sonst wird das vermeintliche Schnäppchen schnell kompliziert.
1: Voilà. Und wer weiss, vielleicht ist ja der sonnig heiß Pfingstmäntig der Anfang von etwas ganz Neuem mit deinem Leben. He?
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0: World, Miley Cyrus da bei Energy am Pfingstmänti. Kurzum, gerade HBLV.
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0: Der Pfingstmänti, der sich zeigt wie ein Sommertag mehr. Genau. Auf deinem Kalender. Sonnenschein pur und Temperaturen von bis zu 30 Grad knapp. Regionen Basel zum Beispiel drüber über die 30 Grad und kaum so ein bisschen. Voilà.
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0: Verkehrsabteil, an diesem Pfingstmänti, die halbe elf, ist noch nicht viel los. Heisst, die meisten sind noch nicht auf dem Heimweg vor einem langen Pfingstwochenende. Giasso Richtung Gotthard zwischen Quinta und Dosier del Airolo, 1 Kilometer. Also, sie fängt 10 Minuten. Ist noch human. Sonst alles gut unterwegs. Sehr so, kommst du gut an.
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0: Luis Capaldi ist der, der mit dir kommt. Durch den Pfingstmänti-Vormittag. Ganz ruhig und ganz sanft.

0: Feel this moment up in Energy Playlist. Innen 10:55 haben wir an diesem Pfingstmonti-Vormittag. Ein Sommertag vom Feinsten, guten Sound dazu. Und da sind wir schon angekommen, oder? Im Festival-Sommer. Und da gibt es ein Festival, das heute im Fokus steht für dich. Und zwar ist es das Perukeville Festival am 17. bis 19. Juli. Und das Line-Up ist zum Beispiel da hier. Alle Farben steht auf einer von diesen über 10 Stages. Das da geht so live für die Scooter ist auch ein Teil vom Line-Up. Das grösste Elektro-Sound-Festival von Deutschland mit über 300 nationalen und internationalen DJs. Das ist das Perukeville-Festival vom 17. bis 19. Juli. Und Energy schickt dir dorthin, dich und deine Gang. Genau, ein Festivalpass für 6 Personen, inklusive der Herrenreise, Zurückreise und natürlich der Pfusmöglichkeiten. So sind wir, wenn schon, dann schon, oder? Sensationell geiler Preis, den du kannst absahnen heute an diesem Pfingstmonti. Und machen kannst du es, indem du uns deine tollsten Festivals-Stories einschickst. Du hast Sprachnachricht, WhatsApp direkt dorthin ins Studio. Der Energy-Hörer Marcel hat das auch gemacht.
1: Hallo, also die Perukeville-Tickets, das wäre hure geil. Ich habe meine bessere Hälfte dazu mal an einem Festival kennengelernt und wir haben die ganze Nacht Party durchgemacht, gedanzelt, auch natürlich ein, zwei Trunke, logisch. Aber jetzt mal wieder zusammen an das Festival Perukeville, das wäre völlig geil. Also würde mich freuen.
0: Voilà, der Energy-Hörer Marcel fängt, ja, ich würde gerne gehen. Ich würde gerne die 6 Festival-Pässe inklusive Reis und Unterkunft absahnen. Heute am Pfingstmonti hier im Haus Energy. Perukeville vom 17. bis 19. Juli. Allenfalls mit dir könnte gut möglich sein, dass es herholt heute deine Festival-Geschichte jetzt via WhatsApp-Sprachnachricht.
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0: Der Pfingstmonti, der 25. Mai, am 11. Und draussen einfach schon wieder richtig, richtig warm, oder?
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0: Heute vor Elena Mattis.
2: Die SBB schiessen Passagiere aus vollen Zügen. Vor einem langen Pfingstwochenende hat sich der Verkehr nicht nur am Gotthard gestellt. Auch im Zug von Zürich Richtung Lausanne ist am Freitagabend gar nichts mehr gegangen. Sogar in der ersten Klasse sind die Passagiere eng nebeneinander gestanden. Wie der Blick berichtet, hat die SBB die Leute aufgefordert, auszusteigen. Das soll die Sicherheit der Reisenden im Notfall nicht mehr gewährleistet werden. Der Donald Trump Jr. hat geheiratet. Eine Sprecherin hat der Zeitung New York Times bestätigt, dass das Paar auf den Bahamas die Hochzeit gefeiert hat. Der US-Präsident Donald Trump hat auf Truth Social geschrieben, dass er gerne dabei war, die Umstände es aber nicht erlaubt haben. Am Samstag ist bekannt worden, dass der Republikaner im Weißen Haus weiter zum Irankrieg verhandelt hat. Der FC St. Gallen hat am Pfingstsonntag nach 26 langen Jahren mal wieder einen Titel gefeiert. Einen, der sich der FCSG durch die gute Arbeit in den letzten Jahren verdient hat. Da sind sich die Medien einig. Bezüglich der Zukunft gibt es unterschiedliche Ansichten. St. Galler Tagblatt schreibt, ach herrje, dieser Druck, die ganze Ostschweiz erwartet den Kübel. Die NZZ ist der Meinung, jetzt könnten unruhigere Zeiten anbrechen in St. Gallen.
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0: Es ist ein schöner Pfingstmonti mit viel Sonnenschein. Es ist ein heißer Pfingstmonti mit Temperaturen von 30 Grad. Und das sind wir eigentlich durch die ganze Woche, mehr oder weniger.
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0: Verkehrszeit, 2 Minuten nach den 11. Gotthard, da sind wir zwischen Quinten und Airolo bei 2 km, also 20 Minuten. Luzern, Gotthard zwischen Wasser und Göschnefängs, 1 km, 10 Minuten. Noch human, wenn wir daran denken, wie es dann vielleicht im Verlauf des Nachmittags oder gegen Abend her könnte aussehen, oder?
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0: Hey, happy Pfingstmonti. Ich hoffe, dein Programm passt zum Wetter. Also sprich, irgendwo, wo es kühl ist, irgendwo ein schönes Schattenplätzchen. Manu Drachs ist mein Name. Schön, bist du auch dabei. Happy Pfingst.
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0: Herzlich willkommen im Sommer. Das ist der Pfingstmann, die Fangs. Eva Max, Star Energy Playlist zum Schluss von der 5.
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0: Und wenn wir schon Ende Mai so tun, als wäre Sommer, einmal wettermässig mit Temperaturen über 30 Grad, dann geben wir das ganze Sommerprogramm durch, und zwar auch Festivals, die dazugehören. Eins von diesen Festivals heute hoch im Kurs, und zwar das Perukaville, 17. bis 19. Juli. Und das Line-Up kommt etwa so daher. Yeah! Ein bisschen Scooter oder zum Beispiel alle Farben.
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0: Perukaville, 17. bis 19. Juli. Das ist, wenn du es nicht kennst, das grösste Elektrosound-Festival von ganz Deutschland mit über 300 nationalen und internationalen DJs. 10 Bühnen. Also etwas vom Schönsten und Feinsten, oder kannst du vorstellen, wenn du genau auf solchen Sound stehst. Und das, was es zu gewinnen gibt, heute hier im House Energy, ist ein Festivalpass für 6 Personen. Inklusive Herren Rückreise, und schau, dass du nirgendwo pennen kannst. So sind wir, wenn schon, dann schon. Wenn schon, dann das ganze Package. Dafür suchen wir deine Festival-Stories, deine Highlights, die du mal erlebt hast in einem Festival. Energy-Hörer Lyko zum Beispiel, der ist ein absolutes Greenhorn eigentlich, aber ein totaler Elektro-Fan, oder?
2: Ich habe zwar bis jetzt noch nicht so Festival-Erfahrung, werde jetzt auch erst 18. Ich und meine Berufsschulkollegen sind aber wirklich enorme Techno- und Hardstyle-Fans, und allgemein auch so irgendwie mit elektronischen Beats zu tun hat, sind wir immer zu haben. Und wir hatten uns eigentlich vorgenommen, diesen Sommer hier und da mal an ein Festival zu gehen. Und das Perukaville ist auf jeden Fall auch auf unserer Liste. War sicher cool.
0: Ja, wollen wir den Lyko mit dem Perukaville und die Jungfern in Sachen Festival? Oder wollen wir ihm eine sanftere Stadt geben? Die Frage ist noch offen. Energy-Hörerin Leonie ist eigentlich das pure Gegenteil vom Lyko. Sie ist einerseits selber schon an manchem Festival gewesen und vor allem auch zusammen mit ihren Eltern.
3: Ja. Hallo zusammen, da ist Leonie. Ich würde mich gerne anmelden, um meinen Eltern auf den 26. Hochzeitstag eine Familienreise zu schenken. Seit 2017 besuchen sie nämlich jedes Jahr 1 bis 2 Festivals vom Summer Tomorrowland, wo wir auch schon das 4. als Familie meinen 20. Geburtstag gefeiert haben. Sie sind natürlich auch schon mehrmals am Winter Tomorrowland gewesen, am Icarus, am CU, und jetzt fehlt halt nur noch das Perukaville, wo sie seit Jahren eigentlich gehen wollen.
0: Voilà. Wollen wir ein Family-Fest für die Leonie organisieren? Mit diesen 6 Festival-Pass für das Perukaville, 17. bis 19. Juli. Oder willst du die 6 Tickets inklusive Reise und Unterkunft? Dann machst du jetzt eine Sprachnachricht mit deiner Festival-Story. Und irgendwann im Verlauf von diesem sonnigen Sommer-Pfingst-Mänti werden wir entscheiden und austeilen und auskäsen, wer dass der Preis abruft.
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0: Das da ist wesentlich sanfter als alles, was im Perukaville-Festival gespielt wird. James Bay, Hold Back the River.

0: So it rings. Da bin ich Energy Playlist drin. Fingerschmähnt, ich habe jetzt so viel Heimer.
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0: Der Sommer, Pfingsten, das ist aktuell Tatsache. Sonnenschein, pur blauer Himmel, Temperatur über 30 Grad. Voilà. Und das ziehen wir eigentlich auch durch bis und mit die ganze nächste Woche.
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0: Verkehrsupdate, 1 Minute nach halb 12, alles gut. Gotthard sind wir bei 20 Minuten in die eine Richtung und 10 Minuten in die andere Richtung. Also noch absolut human, für das wir eben doch den Pfingstmänti haben und der ein oder andere auf dem Heimweg ist vom langen Pfingstwochenende.
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Fuji's Killing Me Softly, Dabby Energy. Am Pfingstmand, 20:20, haben wir das nächste Geschenk aus der Energy Playlist. An diesem letzten Pfingst-Wochenendtag ist das da hier. Grossartiger Song, grossartiger Musiker Ray Dalton. Do It Again geht's für dich in diesem Moment. Wie gesagt, es ist der Pfingstmänti, von außen Sonnenschein pur. Temperatur am Nachmittag, einmal mehr, über 30 Grad.

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0: Das ist Energy. Am Pfingstmontag. Mit in einem heissen Sommertag mit Temperaturen von bis zu 32 Grad heute. Ich hoffe, irgendwo gibt es auf irgendeine Art eine schöne Abkühlung für dich.
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0: Heute mit der Elena Mattis.
2: Fake-Videos erfassen die Schweizer Politik. Im Abstimmungskampf verbreiten sich auf Social Media erfundene Meldungen über Ausschreitungen wegen der Zuwanderung oder manipulierte Umfragen mit teils über 100'000 Aufrufen. Forschende von Uni Zürich wahrnehmen Tagesanzeiger, dass viele Menschen Deepfakes nicht mehr von echten Aufnahmen unterscheiden können. Das sei eine Gefahr für Politik und Gesellschaft. Die Moderatorin Michelle Hunziker verteidigt den ehemaligen Fernsehshowmaster Thomas Gottschalk. Viel Kontakt haben die beiden nicht mehr. Trotzdem fühle sie sich noch sehr zu ihm verbunden, sagt die Schweizerin gegenüber der neuen Osnabrücker Zeitung. Der Thomas Gottschalk hat vor ein paar Monaten seinen Rückzug aus dem grossen Showgeschäft bekannt gegeben, nachdem er für seine letzten Auftritte kritisiert wurde. Der US-Präsident Donald Trump schenkt sich zum 80. Geburtstag einen modernen Gladiatorenkampf. Am 14. Juni soll auf dem Rasen vom Weißen Haus ein UFC-Event stattfinden. Mixed Martial Arts gilt als der brutalste Sport der Welt. In einem Käfig verprügeln sich die Kämpfer mit nackten Füßen. Rund 4'300 Zuschauer sollen vor Ort sein, hauptsächlich aus dem Militär. Das wird die grösste Show der Welt, kündigt der Republikaner an.
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0: Nie ein wirklich strahlend blauer Himmel und Temperaturen von bis zu 32 Grad. Heute wird mehr oder weniger so bleiben, die ganze Woche.
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0: Verkehrsupdate, 1 Minute nach der 12. Gotthard sind wir in beide Richtungen je bei etwa gut 20 Minuten, höchstens aktuell eine halbe Stunde. Eine Meldung noch vor A1 Bern Zürich, da hat es zwischen Kirchberg und Kriegstätten einen Unfall gegeben. Darum stauen sie dort sicher auch da gut, eine Viertelstunde mehr einplanen. Gute Fahrt.
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0: Das ist der Nachmittag oder die Mittagspause am Pfingsten, sagen wir es mal so, respektive der Brunch, erst noch am Verdauen, oder? So ist richtig, die Temperaturen von außen heiss, schön, hier und jetzt 5 im Stück. Meine Perle, die ich daraus nehme, von diesen 5 ist die hier. Sunrise Avenue, Hollywood Hills, immer wieder schön, genau da. Zu sehen und zu hören, der Energy Playlist. Manu Trax ist mein Name, dir ein Happy Pfingstmärchen.
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0: Shawn Mendes zum Schluss von der 5.
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0: Unterwegs durch den Sommertag, das ist der Pfingstmonti und Ende Woche ist der Mai schon wieder durch. Und dann sind wir dann schon im Juni, oder? Und bevor die Woche durchgeht und der Mai durchgeht, laden wir ein, jeden Tag etwas Gutes zu tun.
2: Könnte man ja vielleicht mal überlegen, was man könnte machen.
0: Genau.
2: Irgendetwas Feines zur Nacht für die Familie zum Beispiel. Irgend sowas.
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0: Wir laden ein, jeden Tag etwas Gutes zu machen. Und wir tun uns immer jeden Tag wieder ein bisschen daran erinnern. Es kann etwas Kleines sein, es kann etwas Grösseres sein. Du kannst via energy.ch deine Ideen einreichen. Nämlich wir, deiner Energy-Moderatorinnen und Moderatoren, sind die, die die gute Tat ausüben für dich. Zügel ist hoch im Kurs aktuell, habe ich vorhin gesehen. Tamara aus Überstorf zum Beispiel fängt hier hey, Kisten zügeln mit so einem kleinen Kind, da wäre ein bisschen Hilfe angebracht. Voilà. Auch du kannst deine Ideen einreichen. Was wäre gut in deinen Augen? Was ist eine gute Tat? Wo können wir unter die Arme greifen? Wo können wir helfen? Und unterstützen in diesem Rahmen oder in dieser ganzen Geschichte mit all diesen guten Taten tut uns zum Beispiel auch die Schweizer Tafel. Da möchte ich dir schnell vorstellen, der Roger Biedermann.
3: Guten Morgen miteinander, ich bin der Roger Biedermann. Ich leite das Fundraising und Kommunikation bei der Stiftung Schweizer Tafel. Die Stiftung Schweizer Tafel ist Partnerin von Coop im Rahmen vom Tag der guten Tat und wir reden auch darüber.
0: Gerne. Nämlich möchte ich vorweg wissen, schnell, Schweizer Tafel haben wir alle schon mal gehört, wissen mehr oder weniger, was es ist. Kannst du gleich noch mal schnell Roger Nisse eine Schnellbleiche geben, was genau gemacht wird bei Schweizer Tafel?
3: Die Produkte kommen einerseits aus der Nahrungsmittelindustrie, aus Überproduktion oder Fehlproduktionen und auch aus dem Detailhandel. Täglich fahren wir über 600 Filialen an und dort werden uns vor allem Frischprodukte wie Gemüse und Früchte hergestellt, die nicht mehr verkauft werden können. Die nehmen wir alle gerade mit und teilen sie direkt. Aus der Nahrungsmittelindustrie bekommen wir vor allem langhaltbare Lebensmittel wie Konserven oder Tiefkühlprodukte.
0: Voilà, die Schweizer Tafel auch mit dabei am Tag der guten Tat, 30. Mai. Und eben allenfalls auch da. Und wenn du findest, hey, jetzt bin ich dann ein bisschen im Schuss, dann kannst du vorweg schon etwas machen, meint der Roger.
3: Die Schweizer Tafel ist 100% spendenfinanziert. Ohne Spenden kann sie ihre Arbeit zum Wohl der Gesellschaft nicht machen und nicht 35 Tonnen Lebensmittel pro Tag vor dem Abfall retten. Und falls ihr verhindert seid am Tag der guten Tat, macht doch eine Spende auf schweizertafel.ch. Ihr unterstützt wirklich eine gute Sache.
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0: Eben, nicht nur liefern, sondern auch liefern. Machen wir zusammen mit dir, wie gesagt, energy.ch. Dort kannst du gerne klicken, gerade durchlesen. Es ist nicht viel Text, du schaffst es. Vor allem so einen freien Pfingst-Sonntag, Pfingst-Montag, hat man allenfalls noch ein bisschen mehr Zeit, für etwas Gutes zu tun. Bye.

0: Green, da bei Energy Playlist in How Be Ace ist in diesem Moment, an diesem Pfingstmoment.
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0: Sonnenschein und Temperaturen von über 30 Grad. Also auch Schweizer Strände. Recht voll heute an diesem Pfingstmoment. So ist richtig. Die ganze Woche bleibt es schön und heiß.
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0: Verkehrsupdate, 2 Minuten nach der halben 1. Immer noch aktuell ist die Meldung von O1 Bern. Zürich, zwischen Schönbühl und Kriegstädten, da hat es einen Unfall gegeben. Gotthard, da sind wir aktuell bei rund maximal eine halbe Stunde in beide Richtungen. Gute Fahrt.
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0: Das und das ist der Nico Santos. All Time High. Energy im Pfingstmoment. Manu Drachs ist mein Name.

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0: mit Energy. Herzlich willkommen in diesem 25. Mai. Manu Trax ist mein Name. Schön bist du auch da. Das freut mich natürlich schon ein paar Fest. Zusammen gehen wir durch den Sommertag, der eben im Mai geschrieben wird aktuell. Die Mittagspause ist gleich Geschichte oder respektive der Brunch langsam aber sicher abgeräumt.
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0: Heute vor Elena Mattis.
2: Fake-Videos erfassen die Schweizer Politik. Im Abstimmungskampf verbreiten sich auf Social Media erfundene Meldungen über Ausschreitungen wegen der Zuwanderung oder manipulierte Umfragen mit teils über 100'000 Aufrufen. Forschende von der Uni Zürich wahrnehmen Tagesanzeiger, dass viele Menschen Deepfakes nicht mehr von echten Aufnahmen unterscheiden können. Das sei eine Gefahr für Politik und Gesellschaft. Die Moderatorin Michelle Hunziker verteidigt den ehemaligen Fernsehshowmaster Thomas Gottschalk. Viel Kontakt haben die beiden nicht mehr. Trotzdem fühle sie sich noch sehr zu ihm verbunden, sagt die Schweizerin gegenüber der neuen Osnabrücker Zeitung. Der Thomas Gottschalk hat vor ein paar Monaten seinen Rückzug aus dem grossen Showgeschäft bekannt gegeben, nachdem er für seine letzten Auftritte kritisiert wurde. Der US-Präsident Donald Trump schenkt sich zum 80. Geburtstag einen modernen Gladiatorenkampf. Am 14. Juni soll auf dem Rasen vom Weißen Haus ein UFC-Event stattfinden. Mixed Martial Arts gilt als der brutalste Sport der Welt. In einem Käfig verprügeln sich die Kämpfer mit nackten Füßen. Rund 4'300 Zuschauer sollen vor Ort sein, hauptsächlich aus dem Militär. Das wird die grösste Show der Welt, kündigt der Republikaner an.
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0: Schön und heiß, Sonnenschein pur und Temperaturen von bis zu 32 Grad. Heute am Pfingstmänti und die Woche geht so weiter. Bis mit ins Wochenende rein. Sonnenschein pur und Temperaturen gegen die 30 Grad.
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0: Verkehrsupdate, 2 Minuten an den einen. Gotthardtunnel aktuell, egal in welche Richtung, ob Richtung Süd oder Norden, rund eine halbe Stunde, wo du fängst, musst gedulden. Und dann noch die Meldung von A1 Bern-Zürich. Da hat es einen Unfall gegeben, darum Stau zwischen Schönbühl und Kriegstedt. Eine gute Fahrt.
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0: Voilà, jetzt sind wir in diesem Pfingstmänti, in diesem Sommertag. Eben entweder geht alles abgeräumt vom Brunch oder schon wieder alles parat machen für eine weitere Grill-Session. Richtig so.
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0: Pfingstmänti ist immer schön das letzte Geschenk aus dem 5-Stück-Päckchen, das der Energy-Playlist.
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0: Wenn du jetzt irgendwo auf deinem Balkönli hockst, wo eigentlich kaum ein Stuhl und ein Tischliplatz hast und sonst richtig herbrätscht, denkst du, hey, es wäre schon cool, mal wieder ein bisschen etwas Neues in meinem Leben. Eine neue Wohnung, ein neues Zuhause mit ein bisschen mehr Luft, ein bisschen mehr Schatten. Dann ist der Harry Büsser dein bester Freund.
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0: Oder aber eben, du bist wirklich ernsthaft schon seit Monaten am Suchen, brauchst ein neues Zuhause und findest irgendwie Käse. Dann ist eben der Harry der, der dir hilft.
2: Ich habe 3 Wege, wie du deine Suche geografisch neu denkst. Einer ist normal, einer frech und einer ganz verrückt.
0: Voilà, der Harry findet, hey, wenn es in diesem Kreis, wo du gerne sein klappt, musst du halt eben ein bisschen ausschweifen. Und dann redet er davon, dass wir manchmal sogar über die Landesgrenzen gehen. Das wäre der normale Weg.
2: Der normale Weg, schau im grenznahen Ausland. In Deutschland, Frankreich, Österreich ist der Wohnraum oft deutlich günstiger als in den Schweizer Zentren.
0: Aber der verrückte Weg heisst?
2: Der verrückte Weg ist, dass du zuerst mal gehst, testen, für das, wie das Modell für dich stimmt. 3 Monate mit einer Zwischenlösung. Wer grenznah wohnen will, sollte nicht nur träumen, sondern es wirklich auch ausprobieren und testen.
0: Ja, und vor allem sollte man halt einfach dann auch mal schnell alles in die Budgetplanung einplanen, dass da nicht plötzlich der Schuss hinten rausgeht.
2: Der freche Weg ist, rechne nicht nur die Miete, sondern auch die Steuern, Krankenkassen, Pendelkosten, Aufenthaltsfragen mit ein. Sonst wird das vermeintliche Schnäppli schnell kompliziert.
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0: Das ist der Pfingstmänti zusammen mit Energy. Das da ist eine der Lieblingsbands aus dem Hause Traxel. Ich hoffe, du findest so recht cool und stehst ein bisschen drauf. Imagine Dragons. Fallen!

0: Genau, das ist Britney Spears, Lucky. Da bei Energy am Pfingstmänti.
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0: Sonnenschein pur, kein Wölkchen, blauer Himmel, Temperaturen von über 30 Grad. Voilà. Das Wetter vom heutigen Pfingstmänti ziehen wir durch die ganze nächste Woche.
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0: Verkehrsabteil, 13:30, Gotthard Tunnel, je gute halbe Stunde in beide Richtungen. Noch human, für das wir eben den Pfingstmänti haben und dann gleich das vielleicht noch anziehen können, wenn wir dann da ein bisschen drüber müssen. Voilà, genau, über den Pass. Wir schauen mal, was passiert. Toi, toi, toi. Falls du noch ein weiteres Reisli vor dir hast. Da eins ist auch noch ein bisschen knorzig, Bern Richtung Zürich zum einen, von Schönbühl bis auf, also bis zum Rüttling, auch ein Fluttunnel und dann auch noch weiter vor Kriegstätten Herkingen. Gegenrichtig ist es Herkingen-Wangen dran. Alles zusammengerechnet, nicht mehr als 10 Minuten. Gute Fahrt!
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0: Das ist Musik aus der Schweiz. Das ist der Baschi, der ein Haus baut. Oder eben nicht. Einfach in seiner Art, oder? 5 Uhr abends, das ist der Pingschmenti. Unterwegs durch den Sommertag zusammen mit Energy. Manetrach, so ist mein Name. Ich hoffe schwer, dein Programm passt zum Wetter. Entweder irgendwo ein Schattenplätzchen oder irgendetwas Kühles, oder? Was dich abkühlt. Sei es in Form von einem guten, kühlen Getränk oder irgendwo eine Wasserschlacht im Garten. Voilà.
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0: Für den Sommertag, respektive den Pfingstmänti, den 25. im Mai und das am Nachmittag um 2.
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0: Heute mit der Elena Mattis.
2: Eine deutsche Studie legt offen, dass Pflegekräfte im Studium häufig Opfer von sexueller Belästigung am Arbeitsplatz werden. Täter sind Patienten, Arbeitskollegen und Vorgesetzte. Die Med2-Studie von deutschen Universitäten zeigt, 42% der befragten Pflegekräfte in Ausbildung sind schon Opfer geworden. In der Schweiz hat knapp ein Drittel der Ärztinnen sexuelle Belästigung erlebt. Viele Fälle werden aus Angst vor Vergeltung nicht gemeldet. Die Rolf AG zu Kloten hat nach dem Brand Grand Montana rund 80 Kilo Haar gespendet bekommen und daraus 11 Perücken angefertigt. Die Hilfsbereitschaft war enorm, heisst gegenüber 20 Minuten. Die Perücken dürften voraussichtlich Ende Mai fertig sein. Bisher haben sich allerdings noch keins von den Brandopfern gemeldet, weil ich wohl die Heilung noch Zeit brauche oder die Entscheidung für eine Perücke noch keine Priorität habe. Bei den Enhanced Games Las Vegas, wo Doping ist erlaubt war, ist nur ein einziger Weltrekord aufgestellt worden. Der Grieche Christian Kolomev ist 50 Meter Freistil in 20,81 Sekunden geschwommen und hat dafür 1,25 Millionen US-Dollar abgeräumt. Sonst sind die Resultate unter den Erwartungen geblieben. 38 Teilnehmende haben als Vorbereitung 8 Wochen lang unter medizinischer Begleitung getobt.
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0: Sonnenschein pur, es geht ein kleines Lüftchen hier und da. Das ist noch angenehm. Temperaturen um die 32 Grad jetzt am Nachmittag. Geht so weiter die ganze Woche. Viel Sonne und rund 30 Grad für dich.
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0: Verkehrsupdate um 2 ab 4 Uhr. Immer noch die Meldung von A1, Bern, Zürich. Zwischen Schönbühl und dem Rüttigacher Fluttunnel Stau nach einem Unfall, der passiert ist. Und auch weiter vorne zwischen Kriegstedt und Herkingen. So ein bisschen nicht Stop and Go, weil zu viel auf dem Mal am gleichen Ort durchweht. Gute Fahrt.
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0: Unterwegs durch den Amitsch von dem Pfingstmänti. Ich lebe bis nach der 2. Ich hoffe mal schwer, du bist zufrieden mit deinem Sonntagsprogramm. Allenfalls drinnen in der kühlen Stube auf dem Sofa am Chillen oder das irgendwo und gar nicht mitbekommen, was hier so läuft.
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0: Ein bisschen Bruno Mars. Falls die Laune nicht eh schon gut ist an diesem sonnigen Sommertag, an diesem Pfingstmänti.

0: Louis Capaldi. Zum Schluss von der 5. Stück. An diesem Montagnami, an diesem Pfingst-Montagnami-Tag.
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0: Und ich habe jemanden am Draht, am Telefon. Und zwar ist das die Leonie, Energy-Hörerin Leonie. Hoi.
2: Hallo Manu, hoi.
0: Hoi, hoi, hoi, was machst du?
2: Jetzt gerade fertig zum Morgen gegessen.
0: Eben, voilà, gell. Hä? Siehst du, ja. Der Brunch-Fang hinter dir.
2: Der Brunch ist abgerundet.
0: Sehr geil. Leonie, du und das Festival, respektive du und deine Familie, erzähl noch mal schnell, warum solltest du den Pass bekommen, oder respektive deine ganze Family, inklusive Mami und Papi?
2: Wir hätten den Pass bekommen, weil, also erstens mal, wir mit unseren Festival-Parents schon am Sommer Tomorrowland waren, auf meinem 20. Geburtstag. Und wir würden das natürlich sehr gerne wiederholen, wieder mal alle miteinander an ein Festival gehen können. Und dass sie auch endlich mal als Broker will können, weil sie reden schon seit Jahren darüber, dass sie dort mal gehen wollen. Und irgendwie hat es nie wirklich geklappt.
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0: Jetzt geht es darum, dass du allenfalls die 6 Festivalpass inklusive Her- und Rückreise und Übernachtung für das Perukaville Festival gewinnst. Für dich und deine Family und dass es da das nächste Familienfest gibt im Hause Leonie und Co. Es ist aber nicht einfach geschenkt, du musst etwas dafür machen. Und zwar packen wir zusammen den Rucksack, packen, du und ich. Das heisst, ich werde dir jetzt gerade Gegenstände ablesen, wo wir zusammen unseren Festivalrucksack packen. Und es geht nicht darum, dass du mir so viel wie möglich von diesen 20 Gegenstände kannst du wiedergeben.
2: Also muss sie in der richtigen Reihenfolge sein,
0: genau,
2: oder einfach
0: die Gegenstände? Nein, die richtigen Gegenstände der richtigen Reihenfolge. So.
2: Okay, bin parat, ja.
0: Festivalbändeli packe ich in meinen Rucksack. Sonnenbrille, Powerbank, Bierpongbecher, Regenponcho, Schokitafeln, Campingstuhl, Ohrstöpsel, Sonnencreme, Sonnenhut, Kühlbox, Sandwich, Fächer, ein Bauchtäschchen, Bluetoothbox, Wasser, Spritzpistole, Trinkflasche, GoPro, ein Ködersack und eine Luftmatratze. Los geht's!
2: Also, Festivalbändeli, Sonnenbrille, Powerbank,
3: Bierpongbecher.
0: Das ist der Papi im Helfen. Der will dumm gehen.
2: Bierpongbecher, Regenponcho, Schokitafel, Campingstuhl, Ohrstöpsel, Sonnencreme, Sonnenhut, Kühlbox, Sandwich, Fächer, Bluetooth, nein, Bauchtäschchen.
0: Ah, gute Wahl, sonst wärst du jetzt geflogen.
2: Okay, Bauchtäschchen, Bluetooth-Box, Wasserspritzpistole, Trinkflasche, GoPro, Kübelsack und eine Luftmatratze.
0: Hey, nein, cool. Mann, was ist das für eine Familie? Leonie und Co., Mann. Geht's ja. Ja, das sind schon mal 20 von 20. Jetzt ist es so, du bist nicht alleine. Der Lyko will eben auch gerne noch das Brookwell Festival. Jetzt schauen wir mal, ob er das alles souverän einfach durchcatchen. 20 Mal den gleichen Gegenstand. Natürlich kommt er in guter Stunde eine andere Packliste. Wir wollen nicht, dass hier beschissen wird und dass er ablösen kann. Es gibt eine neue Packliste. Wir schauen mal, ob der Lyko auch 20 Mal richtig einpackt. Und dann hören wir uns wieder, liebe Leonie. Ist gut. Leonie und Family, bist

0: Frühlingsspänti und du bist daheim am Abschwitzen, draussen Temperaturen von bis zu 32 Grad.
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0: Hey, und es bleibt die ganze Woche so. Nicht unbedingt so über 30 Grad, eher knapp drunter oder gegen knappe 30 Grad. Aber prinzipiell ist der Sommer da die ganze Woche. Bis mit ins nächste Wochenende rein.
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0: Ruhig unterwegs. Du bist irgendwo noch dort, wo dein Pfingstwochenende übrig hat. Könnte sie es dann anziehen im Verlauf vom Nachmittag gegen Abend, Herr aktuell Gotthard, apropos Quinto und der Rollo 3 Kilometer, Halbstunde. Mehr Meldungen sind nicht rum. 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
0: Michael Patrick Kelly an dem Pfingstmonti-Nachmittag. Manu Drachs ist mein Name. Happy Sommertag. Und

0: Pfingstmäntig, Nachmittag 20 vor 3 haben wir. Und wer weiß, vielleicht hast du da schon gute Tage gemacht an dem letzten Pfingsttag von diesem langen Wochenende. Freundin, die Nachtdienste hatte und du, wo du aktuell gerade ein feines Snacken parat machen bist, wer weiß. Oder einfach mal schnell zu die ganze Hütte gestaubsaugert hast, obwohl eigentlich ein Sonntag Feiertag wäre. Ja, es gibt viele Möglichkeiten, wie man heute schnell eine gute Tat machen kann, Tag für Tag.
1: Könnte man ja vielleicht mal überlegen, was man könnte machen. Irgendetwas Feines zur Nacht für die Familie zum Beispiel. Irgend sowas.
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0: Genau das machen wir. Wir machen den Tag für gute Tat. Und wir reden nicht nur an diesem Tag davon, sondern eben schon immer wieder ein bisschen, weil es eben nie zu spät ist. Und keinen nicht passenden Tag gibt, irgendetwas Gutes zu tun. Sei das für deine Mitmenschen oder sei das für Menschen, was weniger gut geht als dir und mir. Zusammen mit Coop und zum Beispiel einer Schweizer Tafel machen wir das. Da ist der Roger am Start. Falls du dich fragst, was ist noch eine Schweizer Tafel?
3: Die Schweizer Tafel ist eine spenderfinanzierte Stiftung, die seit dem Jahr 2001 überschüssige, aber einwandfreie Lebensmittel und Non-Food-Artikel einsammeln und kostenlos an soziale Einrichtungen in der Schweiz weitergibt.
0: Und wenn du findest, ja, jetzt bin ich heute ein bisschen im Seich mit all diesen Brunchs und Grillpartys über das Pfingstwochenende, dann kannst du in einer ruhigen Minute schon mal vorweg etwas erledigen, meint der Roger.
3: Die Schweizer Tafel ist 100% spendenfinanziert. Ohne Spenden kann sie ihre Arbeit zum Wohl der Gesellschaft nicht machen und nicht 35 Tonnen Lebensmittel pro Tag vor dem Abfall retten. Und falls ihr verhindert seid am Tag der guten Tat, macht doch eine Spende auf schweizertafel.ch. Ihr unterstützt wirklich eine gute Sache.
0: Und nicht nur die Schweizer Tafel ist dabei am Tag der guten Tat, sondern auch zum Beispiel Pfadi schweizweit. Das ist Rebecca im Namen von allen Pfadfinderinnen am Start und sagt, hey, es ist ein guter Tag, der Tag der guten Tat.
4: Unser Paddy ist eigentlich jeden Tag ein Tag der guten Tat. Wir arbeiten mit so vielen Ehrenamtlichen zusammen. Paddy wird gestützt, nur von Ehrenamtlichen vor allem. Und durch das alleine machen wir mega viel Gutes mit den Jugendlichen. Wir tragen mega viel zum Naturschutz bei. Eigentlich Tag der guten Tat ist der Paddy jeden Tag.
0: Ja, und auch Rebecca findet, es muss nicht unbedingt nur am Tag der guten Tat sein, wo du nett bist.
4: Ich finde immer so ein Lächeln schenken. Gerade wenn man irgendwie am Arbeiten ist, voll fokussiert ist oder so. Und dann kommt jemand und sagt, hey, alles gut oder so. Einfach so eine kleine Aufmerksamkeit, um so zu sagen, hey, bitte. Und ich sehe die und ja, das finde ich immer mega schön.
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0: Pfingstmänti Nachmittag, Punkt 3.
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0: Heute Nachmittag vor Elena Mattis.
2: Eine deutsche Studie legt offen, dass Pflegekräfte im Studium häufig Opfer von sexueller Belästigung am Arbeitsplatz werden. Täter sind Patienten, Arbeitskollegen und Vorgesetzte. Die Med2-Studie von deutschen Universitäten zeigt, 42% der befragten Pflegekräfte in Ausbildung sind schon Opfer geworden. In der Schweiz hat knapp ein Drittel der Ärztinnen sexuelle Belästigung erlebt. Viele Fälle werden aus Angst vor Vergeltung nicht gemeldet. Die Rolf AG zu Kloten hat nach dem Brand in Gran Montana rund 80 Kilo Haar gespendet bekommen und daraus 11 Perücken angefertigt. Die Hilfsbereitschaft war enorm, heisst gegenüber 20 Minuten. Die Perücken dürften voraussichtlich Ende Mai fertig sein. Bisher hat sich allerdings noch keins von den Brandopfern gemeldet, weil ich wohl die Heilung noch Zeit brauche oder die Entscheidung für eine Perücke noch keine Priorität habe. Bei den Enhanced Games Las Vegas, wo Doping ist erlaubt war, ist nur ein einziger Weltrekord aufgestellt worden. Der Grieche Christian Kolomev ist 50 Meter Freistil in 20,81 Sekunden geschwommen und hat dafür 1,25 Millionen US-Dollar abgeräumt. Sonst sind die Resultate unter den Erwartungen geblieben. 38 Teilnehmende haben als Vorbereitung 8 Wochen lang unter medizinischer Begleitung gedopt.
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0: Sonnenschein pur und Temperaturen von über 30 Grad. Das ist der Rest von dem heutigen Nami und das ist auch der Rest der Woche. Bis mit ins Wochenende eine Temperatur in diesem Bereich und ebenfalls Sonnenschein pur, kaum eine Woche.
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0: Verkehrsabteil 2/3 A1. Das ist der einzige Ort, der ein bisschen mühsam ist. Immer wieder auf mehreren Abschnitten. Zum einen Bern Richtung Zürich, Kriegstätte Herking. Gegenrichtung ist es Herking und Dönsingen zu schinnen. Wo du wieder ein bisschen abbremsen und wieder anfahren. Viel Geduld wünsche ich dir.
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0: Fängst du Menti an der 3. Manu Drach, so ist mein Name. Ich hoffe, du bist zufrieden mit deinem Programm. Und bist du gut gechillt im Flow, wie sich's gehört an diesem Pfingstmänti.
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0: Mein die Felixian. Da in der Energy Playlist innen zum Schluss von der Fünf.
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0: Der Pfingstmonti Nachmittag, wo wir noch eine Rechnung offen haben.
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0: Hallihallo.
2: Ich bin gerade am Fernsehen am Zählen daheim Sonntag.
0: Luca, da hast du bestens Zeit, wenn du vom Sofa rumhängst, für allenfalls die 6 Festival-Tickets inklusive Reise und Übernachtung für das Brookwell Festival 17. bis 19. Juli abzahlen, oder?
2: Ja. Das klingt sehr gut.
0: Ja, also lass jetzt, liebe Luca, es ist folgendermaßen. Du hast eine Gegnerin, und zwar eine unglaublich starke Gegnerin, die Energy-Hörerin Leonie. Die wird mit ihrer ganzen Family, also Schwester, Mama, Papa, gehen. Du willst in dem Moment mit ihrer Festival-Gang gehen und wir spielen ein Spiel. Wir packen unseren Festival-Rucksack. 20 Gegenstände, die ich dir jetzt vorlese. Das Ziel ist natürlich, dass du mir die gleichen Gegenstände der gleichen Reihenfolge wiedergibst. Jetzt ist es aber so, Leonie hat schon so dermaßen vorgelegt, dass du leicht unter Druck bist.
2: Ja.
0: Bist du bereit?
2: Ja.
0: Gut. Luca, wir packen unseren Festivalrucksack ein Pflaster, ein Zelt, einen Schlafsack, eine Badhose, Dosenravioli, ein Feuerzeug, eine Wasserpistole, einen Selfie-Stick, einen Campingkocher, eine Taschenlampe, ein Handy-Ladekabel, ein Deo, einen Küdersack, eine Einwegkamera, Stiefel, ein Badtuch, eine Lichterkette, Bucket-Hut, Aftersun und ein Duschschäl. Los geht's.
2: Ich bin beim Pflaster und Zelt. Und dann bin ich draus, ganz ehrlich.
0: Nein! Du bist chillig drauf vor dem Fernsehen. Leonie war so fokussiert und konzentriert bei dem Spiel. Das glaubst du gar nicht, liebe
2: Luca. Ich habe das nicht. Nein.
0: Nein, weißt du, was sie gemacht hat? Sie hat mir alle 20 Gegenstände wiedergegeben. Alle 20, in gleicher Reihenfolge. Ja, ich finde auch mega, mega, mega krass.
3: Hallo, das ist Leonie.
0: Hey, lass ja den Luca am Draht. Der Luca ist eigentlich die Erzfeind. Er hat nämlich genau ein Ziel. Jetzt ist es einfach so, dass der Luca total verpeilt, verpennt, verchillt, wie es sich gehört, und findest du am Ende auf dem Sofa hockt vor dem TV und gerade mal 2 Gegenstände können mitpacken. 18 weniger als du.
2: Ja.
0: Das heisst, Leonie.
3: Festival Tickets.
0: Ja, der Luca wird dir ganz herzlich gratulieren.
2: Ja, echt. Herzlich gratulieren. Viel Spaß.
3: Danke vielmal.
2: Viel Spaß.
3: Und sorry, Luca.
2: Kein Stress, alles gut.

0: Das ist der Sound vom Montagnachmittag. Pfingstmonti, halb vier gsi.
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0: Grillparty 3.0 heute, an diesem langen Pfingstwochenende. Irgendwo ganz häufig den Grill am Brutzeln. Allenfalls du, wenn möglich, irgendwie noch ein bisschen abkühlen bei diesen 32 Grad von draussen. Die Temperaturen die bleiben bis und mit Ende nächstes Wochenende.
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0: Resultat, 2 Minuten nach der halben 4 A1, Bern, Zürich, immer noch Krieg, steht der Herkingen dort zwischen in Gegenrichtung Herkingen, Önsingen, auch dort noch ein bisschen wird es sonst nicht viel los. Gute Fahrt.
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0: Das ist ein grossartiger Song von einer grossartigen Band. Und ein grossartiger Sommertag. Zusammen mit dir, ein grossartiger Mensch. Coldplay, a sky full of stars. Manu Drach, so ist mein Name. Happy Pfingstmonti.

0: Ferien waschen. Für ein gesundes Vierieblättchen, oder? Das hier ist das nächste aus der Angie-Playlist. Für dich an diesem Pfingstmonti-Nachmittag. 20 vor 4 Uhr gewesen. In diesem Moment vor uns Sonnenschein pur. Und ja, 32 Grad aktuell.
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0: Nicki Minaj und Justin Bieber. Da bei Energy an diesem Pfingstmänti, an diesem Sommertag. Mit heißer Temperatur und viel Sonne. Es ist 4.
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0: Vor Elena Mattis.
2: Die Trump-Regierung bleibt sich im undurchsichtigen Hick-Hack-Kurs treu und sorgt weiter für Verwirrung um einen möglichen Frieden mit dem Iran. Während der US-Präsident Donald Trump die Hoffnung auf eine schnelle Einigung dämpft, schlägt sein Außenminister ganz andere Töne an. Der Marco Rubio hat heute in Neu-Delhi überraschend ein mögliches Abkommen mit Teheran in Aussicht gestellt. Vielleicht gäbe es heute noch Neuigkeiten. Im Dschungel von Indonesien hat ein Ausflug für zwei Touristen aus Österreich tödlich geendet. Die beiden sind auf der indonesischen Insel Flores tödlich verunglückt, nachdem eine Hängebrücke eingestürzt ist. Die Körper sind aus einem Fluss unterhalb der Brücke geborgen worden. Laut dem Reiseführer vom Paar ist die rund 50 Meter lange Brücke ohne Vorwarnung kollabiert. Die Touristen sind etwa 20 Meter in Tiefigkeit. Detailhändler und Markenhersteller wollen von WM-Begeisterung profitieren und mit speziellen Angeboten die Umsätze ankurbeln. Gleich startet mit der WM das grösste Fußballturnier der Geschichte. Händler wie Mediamarkt und Galaxus lancieren Rabattkampagnen. Der Energy-Digital-Experte von Comparis, Jean-Claude Frick, warnt, nur in den seltensten Fällen handelt es sich wirklich um Schnäppli.
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0: Sonnenschein pur und Temperaturen von 30 Grad. Das ist das, was du heute hast gehabt, am Pfingstmänti. Es ist auch das, was du morgen hast und übermorgen und übermorgen bis somit ins nächste Wochenende.
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0: Verkehrsupdate an diesem Pfingstmänti-Nachmittag, etwas nach der 4A1, Bern-Zürich, immer noch nicht. Kriegstätte Herkingen und dort die Gegenrichtung zwischen Herkingen und Dönsingen. Gotthard, respektive zwischen Quinta und Airolo, sind 4 Kilometer, also sprich etwa 40 Minuten. Und dann hast du etwa gut 20 Minuten in die Gegenrichtung. Viel Geduld, wenn du auf dem Heimweg bist und dann gleich mal auch wieder daheim sein, weil morgen musst du gleich nochmal wieder anfangen mit dem Dienst, oder?

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